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1: Momentan messen wir in Augsburg Innenstadt 4 Grad. Und klar, Totenweiß ebenfalls 4 Grad, dazu Bad Wörishofen 5 Grad. In der Nacht bleibt es teils klar, teils noch neblig, besonders im Allgäu halten sich örtlich Nebelfelder. Am Morgen löst sich der Nebel meist auf, dann gibt es viel Sonne und am Nachmittag Temperaturen zwischen 15 und 17 Grad. Im Allgäu etwas kühler, am Abend stellenweise Schauer. Morgen startet freundlich, später einzelne Regenschauer bei 16 bis 18 Grad. Am Mittwoch wird es insgesamt grauer und zeitweise nass, danach wieder freundlicher und spürbar wärmer.
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1: Bei uns immer die wichtigsten Verkehrsmeldungen zuerst. Auf der A8 Stuttgart Richtung München sind die Wartungsarbeiten zwischen Augsburg-Ost und Friedberg beendet. Auf der B17 Augsburg Richtung Landsberg staut es sich zwischen der A8, B2, Augsburg-West in Gersthofen und Gersthofen-Süd bzw. Postzentren in Augsburg auf 2 Kilometern. Ihr verliert bis zu 9 Minuten. Auf der A96 München Richtung Lindau gibt es zwischen Kohlbergtunnel und Erkheim einen Stau von 2 Kilometern mit einem Zeitverlust von bis zu 10 Minuten. Im Moment gibt es keine Geschwindigkeitskontrollen. Kommt's gut an, dank KI und unserer Community.
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1: Es ist 3 Uhr. 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
2: Augsburg per se klar bei 3 Grad, Ried ebenfalls klar bei 4 Grad, Havang 2 Grad und bedeckt. In der Nacht ist es teils klar, teils halten sich noch Nebelfelder, die Temperaturen liegen zwischen 2 und 7 Grad. Nach Sonnenaufgang zeigt sich vielerorts die Sonne, am Mittag und Nachmittag bleibt es freundlich, nur rund um Augsburg und Landsberg kann es einzelne Schauer geben. Morgen startet freundlich, später ziehen mehr Wolken auf und am Abend gibt es stellenweise Regen. Am Mittwoch dann insgesamt grauer und zeitweise nass, bevor es im weiteren Wochenverlauf wieder freundlicher und wärmer wird, mit Höchstwerten um 20 bis 22 Grad.
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2: Bei uns immer die wichtigsten Verkehrsmeldungen zuerst. Auf der A8 Stuttgart Richtung München sind die Wartungsarbeiten zwischen Augsburg Ost und Friedberg beendet. Auf der B17 Augsburg Richtung Landsberg staut es sich zwischen der A8, B2 Augsburg West in Gersthofen und Gersthofen Süd Postzentren in Augsburg auf 2 Kilometern. Ihr müsst mit einem Zeitverlust von bis zu 9 Minuten rechnen. Auf der A96 München Richtung Lindau gibt es zwischen Kohlbergtunnel und Erkheim einen 2 Kilometer langen Stau. Der Zeitverlust beträgt bis zu 10 Minuten. Im Sendegebiet gibt es im Moment keine Blitzer und Abstandsmessungen. Besser unterwegs mit KI und unserer Community.
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1: Augsburg per se klar bei 3 Grad, Ried ebenfalls klar bei 4 Grad, Havang 2 Grad und bedeckt. In der Nacht ist es teils klar, teils halten sich noch Nebelfelder, die Temperaturen liegen zwischen 2 und 7 Grad. Nach Sonnenaufgang zeigt sich vielerorts die Sonne, am Mittag und Nachmittag bleibt es freundlich, nur rund um Augsburg und Landsberg kann es einzelne Schauer geben. Morgen startet freundlich, später ziehen mehr Wolken auf und am Abend gibt es stellenweise Regen. Am Mittwoch dann insgesamt grauer und zeitweise nass, bevor es im weiteren Wochenverlauf wieder freundlicher und wärmer wird, mit Höchstwerten um 20 bis 22 Grad.
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1: Bei uns immer die wichtigsten Verkehrsmeldungen zuerst. Auf der A8 Stuttgart Richtung München sind die Wartungsarbeiten zwischen Augsburg Ost und Friedberg beendet. Auf der B17 Augsburg Richtung Landsberg staut es sich zwischen der A8, B2 Augsburg West in Gersthofen und Gersthofen Süd Postzentren in Augsburg auf 2 Kilometern. Ihr müsst mit einem Zeitverlust von bis zu 9 Minuten rechnen. Auf der A96 München Richtung Lindau gibt es zwischen Kohlbergtunnel und Erkheim einen 2 Kilometer langen Stau. Der Zeitverlust beträgt bis zu 10 Minuten. Im Sendegebiet gibt es im Moment keine Blitzer und Abstandsmessungen. Besser unterwegs mit KI und unserer Community.
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1: Die aktuellen Wetterwerte. Augsburg-Göggingen 2 Grad und stark bewölkt, Adelzhausen 4 Grad, Kempten am Rathaus 3 Grad. In der Nacht ist es über Augsburg, Nordschwaben und dem Allgäu teils neblig, teils klar, mit Temperaturen zwischen 1 und 6 Grad. Am Tag gibt es viel Sonne und lockere Wolken, am Abend sind einzelne Schauer möglich. Morgen bleibt es meist sonnig und mit 16 bis 18 Grad angenehm mild.
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1: Bei uns immer die wichtigsten Verkehrsmeldungen zuerst auf der B17 Augsburg Richtung Landsberg zwischen A8, B2 Augsburg West in Gersthofen und Gersthofen Süd sowie Postzentren in Augsburg staut es sich auf 2 Kilometern. Ihr verliert bis zu 9 Minuten. Auf der A96 München Richtung Lindau zwischen Kohlbergtunnel und Erkheim gibt es ebenfalls einen Stau über 2 Kilometer mit einem Zeitverlust von bis zu 10 Minuten. Im Sendegebiet gibt es im Moment keine Blitzer und Abstandsmessungen. Besser unterwegs mit KI und unserer Community.
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1: Die aktuellen Wetterwerte. Augsburg, Göggingen 2 Grad und stark bewölkt. Adelzhausen 4 Grad. Kempten am Rathaus 3 Grad. In der Nacht ist es über Augsburg, Nordschwaben und dem Allgäu teils neblig, teils klar, mit Temperaturen zwischen 1 und 6 Grad. Am Tag gibt es viel Sonne und lockere Wolken. Am Abend sind einzelne Schauer möglich. Morgen bleibt es meist sonnig und mit 16 bis 18 Grad angenehm mild.
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1: Bei uns immer die wichtigsten Verkehrsmeldungen zuerst auf der B17 Augsburg Richtung Glanzberg zwischen A8, B2, Augsburg West in Gersthofen und Gersthofen Süd sowie Postzentren in Augsburg staut es sich auf 2 Kilometern. Ihr verliert bis zu 9 Minuten. Auf der A96 München Richtung Lindau zwischen Kohlbergtunnel und Erkheim gibt es einen Stau über 2 Kilometer mit einem Zeitverlust von bis zu 10 Minuten. Geschwindigkeitsmessungen wurden uns aktuell keine gemeldet. Gute Fahrt dank KI und unserer Community.
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1: Die aktuellen Wetterwerte. Augsburg, Auenstetten 2 Grad und stark bewölkt. Stadtbergen 2 Grad, Westerheim 2 Grad. Über Augsburg, Nordschwaben und dem Allgäu startet der Montag teils mit Nebel, teils schon freundlich. Am Vormittag lockert es immer mehr auf und mit 14 bis 17 Grad ist es angenehm mild. In der kommenden Nacht ziehen stellenweise dichtere Wolken auf. Örtlich gibt es etwas Regen. Die Temperaturen gehen dabei auf 4 bis 9 Grad zurück. Morgen zeigt sich das Wetter wieder freundlicher mit viel Sonne.

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0: Bei uns immer die wichtigsten Verkehrsmeldungen zuerst. Auf der A8 Stuttgart Richtung München sind die Wartungsarbeiten zwischen Augsburg-Ost und Friedberg beendet. Auf der B17 Augsburg Richtung Landsberg staut es sich zwischen der A8, B2 Augsburg-West in Gersthofen und Gersthofen-Süd bzw. Postzentren in Augsburg auf 2 Kilometern. Ihr habt einen Zeitverlust von bis zu 9 Minuten. Auf der A96 München Richtung Lindau gibt es zwischen Kohlbergtunnel und Erkheim einen 2 Kilometer langen Stau. Hier beträgt der Zeitverlust bis zu 10 Minuten. Im Moment gibt es keine Geschwindigkeitskontrollen. Kommt's gut an, dank KI und unserer Community.
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1: Die aktuellen Wetterwerte. Augsburg Hammerschmiede am Rathausplatz 2 Grad und stark bewölkt. Kloster Lechfeld ebenfalls 2 Grad. Füssen 2 Grad bei Nebel. Der Montag startet in Augsburg, Nordschwaben und dem Allgäu mit Nebelfeldern und frischer Luft. Im Laufe des Vormittags zeigt sich aber immer öfter die Sonne und später bleibt es freundlich bis leicht bewölkt. In der Nacht gibt es stellenweise ein paar Schauer. Die Temperaturen liegen dann bei etwa 5 bis 9 Grad. Morgen ist es meist sonnig mit milden 16 bis 18 Grad. Am Mittwoch zeigt sich das Wetter eher grau und zeitweise nass, bevor es im weiteren Wochenverlauf wieder freundlicher und etwas wärmer wird.
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1: Bei uns immer die wichtigsten Verkehrsmeldungen. Zuerst auf der A8 Stuttgart Richtung München sind die Wartungsarbeiten zwischen Augsburg Ost und Friedberg beendet. Auf der B17 Augsburg Richtung Landsberg staut es sich zwischen der A8, B2, Augsburg West in Gersthofen und Gersthofen Süd bzw. Postzentren in Augsburg auf 2 Kilometern. Ihr müsst mit einem Zeitverlust von bis zu 9 Minuten rechnen. Auf der A96 München Richtung Lindau gibt es zwischen Kohlbergtunnel und Erkheim einen Stau von 2 Kilometern Länge. Der Zeitverlust beträgt bis zu 10 Minuten. Im Moment gibt es keine Geschwindigkeitskontrollen. Kommt's gut an, dank KI und unserer Community.
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0: 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Es ist 6 Uhr. 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
1: Derzeit in Augsburg bedeckt bei 2 Grad, Aichach 2 Grad, Memmingen ebenfalls 2 Grad. Montag beginnt in Augsburg, Nordschwaben und dem Allgäu örtlich mit Nebel und frischer Luft. Später wird es freundlich und am Nachmittag angenehm mild. In der Nacht sinken die Temperaturen auf 4 bis 9 Grad. Morgen meist Sonne, später mehr Wolken und mit 16 bis 18 Grad wird es noch wärmer. Am Mittwoch dann wechselhaft mit einzelnen Schauern. Zum Wochenende wird es wieder freundlicher und milder.
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1: Bei uns immer die wichtigsten Verkehrsmeldungen. Zuerst auf der B17 Augsburg Richtung Landsberg staut es sich zwischen A8, B2, Augsburg West in Gersthofen und Gersthofen Süd sowie Postzentren in Augsburg auf 2 Kilometern. Ihr verliert bis zu 9 Minuten. Auf der A96 München Richtung Lindau gibt es zwischen Kohlbergtunnel und Erkheim einen 2 Kilometer langen Stau mit bis zu 10 Minuten Zeitverlust. Im Moment gibt es keine Geschwindigkeitskontrollen. Kommt's gut an, dank KI und unserer Community.
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1: Zeit heilt doch alle Wunden. Ja, das ist so ein Spruch, den viele gerne sagen, der psychologisch betrachtet aber überhaupt nicht stimmt. Klar, Zeit bringt Abstand, aber geheilt wird da automatisch nichts. Nach schweren Erlebnissen oder traumatischen Erfahrungen hilft es, das aufzuarbeiten, zu verarbeiten, zu lernen, wie man damit umgeht, die Emotionen zu fühlen und. Also besser hinschauen, als abzuwarten und das Thema im Unterbewusstsein ein Leben lang mitzuschleppen und im Endeffekt immer darunter zu leiden.
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1: Derzeit in Augsburg bedeckt bei 2 Grad, Aichach 2 Grad, Memmingen ebenfalls 2 Grad. Montag beginnt in Augsburg, Nordschwaben und dem Allgäu örtlich mit Nebel und frischer Luft. Später wird es freundlich und am Nachmittag angenehm mild. In der Nacht sinken die Temperaturen auf 4 bis 9 Grad. Morgen meist Sonne, später mehr Wolken und mit 16 bis 18 Grad wird es noch wärmer. Am Mittwoch dann wechselhaft mit einzelnen Schauern. Zum Wochenende wird es wieder freundlicher und milder.
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1: Bei uns immer die wichtigsten Verkehrsmeldungen zuerst. Auf der A8 Stuttgart Richtung München sind die Wartungsarbeiten zwischen Augsburg-Ost und Friedberg beendet. Auf der B17 Augsburg Richtung Landsberg staut es sich zwischen A8, B2 Augsburg-West in Gersthofen und Gersthofen-Süd-Postzentren in Augsburg auf 2 Kilometern. Ihr habt einen Zeitverlust von bis zu 9 Minuten. Auf der A96 München Richtung Lindau gibt es zwischen Kohlbergtunnel und Erkheim einen Stau von 2 Kilometern Länge. Der Zeitverlust beträgt bis zu 10 Minuten. Es ist nur ein Blitzer gemeldet in der Meraner Straße in Augsburg. Gute Fahrt, dank KI und unserer Community.
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1: Du willst verreisen, aber du kennst ja dieses Problem. Also das Beste irgendwie rausholen, trotzdem nicht.

0: viel Geld ausgeben. Wie kann man das machen? Da kann die KI helfen. Du sagst zum Beispiel, 3 Tage Barcelona, wenig Budget, gutes Essen, keine Touri-Spots. Die KI erstellt dir dann einen Plan mit Orten, Restaurants und Tagesablauf. Du kannst dann nochmal nachschärfen, zum Beispiel schreib, es soll günstiger sein oder du brauchst mehr Natur oder weniger Trubel. So bekommst du eine Reise, die wirklich zu dir passt, ohne stundenlang selbst zu suchen. Das klappt ganz gut mit ChatGPT, wie das meistens ist, aber auch zum Beispiel mit Perplexity.
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0: 7 Uhr. 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
1: Augsburg, Oberhausen 3 Grad und bedeckt. Dasing ebenfalls 3 Grad. Waltenhofen 4 Grad. Heute früh startet der Tag mit örtlichem Nebel und frischen 1 bis 5 Grad. Im Laufe des Vormittags lockert es auf, später ziehen dichtere Wolken durch und am Nachmittag sind vereinzelt Schauer dabei. In Augsburg, Nordschwaben und dem Allgäu bleibt es meist nur schwach windig. In der kommenden Nacht bilden sich stellenweise erneut Nebelfelder. Morgen zeigt sich das Wetter deutlich freundlicher mit viel Sonne und milden 17 bis 18 Grad.
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1: Bei uns immer die wichtigsten Verkehrsmeldungen zuerst. Auf der A8 Stuttgart Richtung München sind die Wartungsarbeiten zwischen Augsburg Ost und Friedberg beendet. Auf der B17 Augsburg Richtung Landsberg staut es sich zwischen der A8, B2 Augsburg West in Gersthofen und Gersthofen Süd bzw. Postzentren in Augsburg auf 2 Kilometern. Der Zeitverlust beträgt bis zu 9 Minuten. Auf der A96 München Richtung Lindau gibt es zwischen Kohlbergtunnel und Erkheim einen Stau über 2 Kilometer. Hier müsst ihr mit bis zu 10 Minuten Zeitverlust rechnen. Die neuesten Blitzer in Augsburg auf der Meraner Straße und in Diedorf auf der Hauptstraße sowie in Kempten auf der Ludwigstraße. Gute Fahrt, dank KI und unserer Community.
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1: Warum können wir eigentlich im Dunkeln keine Farben sehen? Deswegen, dein Auge hat zwei Systeme. Zapfen für Farben und Stäbchen für Helligkeit. Die Zapfen brauchen ganz viel Licht, die Stäbchen kommen mit wenig aus. Liefern aber halt nur Graustufen und deshalb wirkt die Welt nachts wie ein Schwarz-Weiß-Filter. Also die Zapfen, die für die Farben zuständig sind, brauchen viel Licht. Je weniger Licht, desto grauer wird's bei uns.
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1: Momentan messen wir in Augsburg-Bergheim 6 Grad und bedeckt, Petersdorf ebenfalls 6 Grad, Wiggensbach 5 Grad. Freundlicher Start in den Montag bei uns, örtlich hält sich aber noch Nebel. Im Laufe des Vormittags kommt mehr Sonne durch, am Nachmittag ziehen dichtere Wolken auf und später sind einzelne Schauer möglich. In der Nacht sinken die Temperaturen auf etwa 5 bis 8 Grad. Morgen beginnt es frisch, dann wird es oft sonnig und freundlicher mit 17 bis 18 Grad am Nachmittag.
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1: Bei uns immer die wichtigsten Verkehrsmeldungen zuerst. B17 Augsburg Richtung Landsberg zwischen A8

0: B2 Augsburg West in Gersthofen und Gersthofen Süd Postzentren in Augsburg staut es sich auf 2 Kilometern. Ihr verliert bis zu 9 Minuten. Auf der A96 München Richtung Lindau zwischen Kohlbergtunnel und Erkheim gibt es einen Stau auf 2 Kilometern mit einem Zeitverlust von bis zu 10 Minuten. Die neuesten Blitzer in Augsburg auf dem Klinkerberg, der Kurt-Schumacher-Straße und der Meraner-Straße. In Diedorf auf der Hauptstraße sowie in Kempten auf der Ludwigstraße. Gute Fahrt, dank KI und unserer Community.
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1: Manche von uns sind im Job ja nicht ganz glücklich. Und klar kann ein Wechsel da was bringen. Es ist aber auch wichtig, ganz ehrlich hinzuschauen, ob es vielleicht auch an einem selbst liegt, dass man nicht glücklich bei der Arbeit ist, weil man zum Beispiel seine Grenzen nicht sauber setzt, seine Bedürfnisse nicht äußert, nicht zu sich steht, unauthentisch ist und. Da gibt es ganz viele Dinge, die unglücklich machen können. Und weil man sich ja selbst immer mitnimmt, auch in den neuen Job, lohnt sich auch hier ein Blick auf sich und nicht direkt nur eine Anschuldigung, dass alle Kollegen doof sind.
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1: Momentan messen wir in Augsburg-Bergheim 6 Grad und bedeckt, Petersdorf ebenfalls 6 Grad, Wiggensbach 5 Grad. Freundlicher Start in den Montag bei uns, örtlich hält sich aber noch Nebel. Im Laufe des Vormittags kommt mehr Sonne durch, am Nachmittag ziehen dichtere Wolken auf und später sind einzelne Schauer möglich. In der Nacht sinken die Temperaturen auf etwa 5 bis 8 Grad. Morgen beginnt es frisch, dann wird es oft sonnig und freundlicher mit 17 bis 18 Grad am Nachmittag.
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1: Bei uns immer die wichtigsten Verkehrsmeldungen zuerst. Auf der A8 Stuttgart Richtung München sind die Wartungsarbeiten zwischen Augsburg Ost und Friedberg beendet. Auf der B17 Augsburg Richtung Landsberg staut es sich zwischen der A8, B2, Augsburg West in Gersthofen und Gersthofen Süd bzw. Postzentren in Augsburg auf 2 Kilometern. Der Zeitverlust beträgt bis zu 9 Minuten. Auf der A96 München Richtung Lindau gibt es zwischen Kohlbergtunnel und Erkheim einen 2 Kilometer langen Stau mit einem Zeitverlust von bis zu 10 Minuten. Die neuesten Blitzer in Augsburg auf der Rumplerstraße, dem Klinkerberg und der Kurt-Schumacher-Straße sowie in Diedorf auf der Hauptstraße. Kommt's gut an, dank KI und unserer Community.
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1: KI kann dir nicht nur Antworten geben, sie kann dir auch helfen, wirklich zu lernen. Zum Beispiel kannst du schreiben oder zu ihr sagen, frag mich zum Thema Steuern ab oder erklär mir das so lange, bis ich es verstehe. Du kannst damit dein Allgemeinwissen verbessern oder auch ganz gezielt Spezialwissen aufbauen. Wenn du zum Beispiel eine Wohnung neu mieten willst, dann soll dich die KI alles über Mietverträge und deren Stolperfallen ausfragen. Das ist super. Die KI passt sich deinem Tempo an und erklärt Dinge auch immer wieder neu. Die ist unfassbar geduldig. Sie ist dein persönlicher Trainer, zum Beispiel bei ChatGPT oder auch bei Claude.
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1: Derzeit in Augsburg, Lechhausen 7 Grad und bedeckt, Adelsried ebenfalls 7 Grad, Ettringen 5 Grad und trüb. Heute startet der Morgen bei uns oft freundlich. In Nordschwaben gibt es örtlich Nebel. Später ziehen dichtere Wolken auf und es kann einzelne Schauer geben. Dazu milde 14 bis 16 Grad. In der Nacht bilden sich stellenweise wieder Nebelfelder. Morgen wird es sonniger und etwas wärmer mit 17 bis 18 Grad bei uns in Augsburg, Nordschwaben und dem Allgäu. Am Mittwoch zeigt sich das Wetter wechselhafter. Am Donnerstag geht der freundliche, wärmere Trend weiter.
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1: Bei uns immer die wichtigsten Verkehrsmeldungen zuerst auf der B17 Augsburg Richtung Landsberg zwischen A8 B2 Augsburg West in Gersthofen und Gersthofen Süd / Postzentren in Augsburg staut es sich auf 2 Kilometern. Ihr verliert bis zu 9 Minuten. Auf der A96 München Richtung Lindau zwischen Kohlbergtunnel und Erkheim gibt es ebenfalls einen Stau auf 2 Kilometern mit einem Zeitverlust von bis zu 10 Minuten. Die neuesten Blitzer in Augsburg auf der Bobinger Straße, der Rumpler Straße und dem Klinkerberg, in Neuses auf der Ulmer Landstraße sowie in Nesselwang auf der Kemptener Straße. Auf der B16 bei Rhein und in Obergünzburg auf der Kaufbeurer Straße steht einer, in Diedorf auf der Hauptstraße ein Blitzeranhänger. Kommt gut an, dank KI und unserer Community.
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1: Ist euch schon mal aufgefallen, dass Münzen nach Metall riechen? Das ist eigentlich komisch, weil Metall selbst nicht riecht. Wie kommt es dann zu diesem Metallgeruch? Der entsteht erst, wenn Metall mit unserem Schweiß in Berührung kommt. Lecker. Dabei entstehen winzige chemische Verbindungen, die wir riechen können. Zum Beispiel Aldehyde. Das passiert bei Münzen, bei Schlüsseln oder auch Geländern. Ein Kind auch schon mal mit der Zunge drüber geschleckt. Streng genommen riechst du also nicht das Metall, sondern eine chemische Reaktion auf deiner Haut.
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0: 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Es ist 9 Uhr. 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
1: Derzeit in Durach klar bei 10 Grad, Augsburg-Inningen trüb bei 9 Grad und Velden 8 Grad. Heute Vormittag gibt es bei uns einen Mix aus Wolken und freundlichen Abschnitten. Bis zum Mittag bleibt es meist trocken, später sind einzelne Schauer möglich. In der Nacht bildet sich örtlich Nebel, die Temperaturen sinken auf 4 bis 8 Grad. Morgen viel Sonne und am Nachmittag 17 bis 18 Grad bei uns in der Region.
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1: Bei uns immer die wichtigsten Verkehrsmeldungen zuerst. Auf der B17 Augsburg Richtung Landsberg staut es sich zwischen der A8 B2 Augsburg West in Gersthofen und Gersthofen Süd bzw. Postzentren in Augsburg auf 2 Kilometern. Ihr verliert bis zu 9 Minuten. Auf der A96 München Richtung Lindau gibt es zwischen Kohlbergtunnel und Erkheim einen Stau von 2 Kilometern mit bis zu 10 Minuten Zeitverlust. Die neuesten Blitzer in Augsburg auf der Derchinger Straße, der Postillonstraße und der Bobinger Straße. In Sonthofen auf der Hindelanger Straße sowie in Neuses auf der Ulmer Landstraße. In Nesselwang auf der Kemptener Straße und auf der B16 bei Rhein. Gute Fahrt dank KI und unserer Community.
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1: Fällt es euch manchmal schwer, bestimmte Dinge abzuarbeiten in der Arbeit oder sowas wie Steuer, Arzttermin vereinbaren, sich um die neue Versicherung kümmern, sowas? Dann hier zwei Tipps, wie es auf jeden Fall leichter fällt. Erstmal am Abend vorher 3 Post-its mit den wichtigsten To-Dos am Spiegel aufhängen, dass ihr das gleich am nächsten Tag zur Hand habt und da auch nichts vergesst. Und dann die Aufgaben in 10-Minuten-Abschnitte unterteilen. Also heute mache ich 10 Minuten Steuer, 10 Minuten Versicherung und so weiter. So fällt das Anfangen leichter, weil man weiß, ich muss das jetzt nur 10 Minuten machen. Man kommt jeden Tag ein Stück voran und wenn es dann doch leichter von der Hand geht, kann man ja auch länger weitermachen. Und schon fallen auch große Arbeitsberge tatsächlich leichter.
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1: Derzeit in Durach klar bei 10 Grad, Augsburg-Inningen trüb bei 9 Grad und Velden 8 Grad. Heute Vormittag gibt es bei uns einen Mix aus Wolken und freundlichen Abschnitten. Bis zum Mittag bleibt es meist trocken, später sind einzelne Schauer möglich. In der Nacht bildet sich örtlich Nebel, die Temperaturen sinken auf 4 bis 8 Grad. Morgen viel Sonne und am Nachmittag 17 bis 18 Grad bei uns in der Region.
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1: Bei uns immer die wichtigsten Verkehrsmeldungen zuerst auf der B17 Augsburg Richtung Landsberg zwischen A8, B2 Augsburg West in Gersthofen und Gersthofen Süd / Postzentren in Augsburg staut es sich auf 2 Kilometern mit einem Zeitverlust von bis zu 9 Minuten. Auf der A96 München Richtung Lindau zwischen Kohlbergtunnel und Erkheim gibt es einen Stau auf 2 Kilometern. Hier beträgt der Zeitverlust bis zu 10 Minuten. Die Wartungsarbeiten auf der A8 Stuttgart Richtung München zwischen Augsburg Ost und Friedberg sind beendet. Die neuesten Blitzer in Augsburg auf der Postillonstraße, der Bobinger Straße und der August-Wessels-Straße, in Neuses auf der Ulmer Landstraße sowie auf der B16 bei Rhein. Außerdem auf der Kaufbeurer Straße in Obergünzburg und der Hindelanger Straße in Sonthofen. Gute Fahrt, dank KI und unserer Community.
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1: Was wir oft vergessen, KI kann nicht nur Texte schreiben, sie kann deine Texte auch

0: verbessern. Du schreibst was, eine Nachricht, eine Mail, eine Bewerbung und sagst dann, mach's bitte klarer, mach's freundlicher, mach's kürzer, mach's schärfer. Wie auch immer, du hast da freie Auswahl. Die KI überarbeitet deinen Text, ohne den Inhalt zu verändern. Du kannst zum Beispiel auch sagen, mach das für eine WhatsApp, sodass es ein bisschen lässiger ist. Das ist ganz besonders hilfreich, wenn du unsicher bist, wie was rüberkommt. So klingt dein Text oft direkt professioneller. Das klappt mit ChatGPT, das klappt mit Claude oder auch Gemini.
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1: Die aktuellen Wetterwerte. Augsburg-Bergheim 12 Grad und Sonnenschein, Graben 13 Grad und Bad Hindelang 12 Grad. Heute zeigt sich das Wetter in Augsburg, Nordschwaben und dem Allgäu meist freundlich mit ein paar Wolken. Am Nachmittag bleibt es überwiegend trocken, zum Abend hin kann es stellenweise etwas regnen. In der Nacht bildet sich örtlich Dunst oder Nebel, die Temperaturen gehen auf 5 bis 10 Grad zurück. Morgen wird es oft sonnig, später wechseln sich Sonne und Wolken ab, gegen Abend sind einzelne Schauer möglich bei 16 bis 18 Grad.
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1: Bei uns immer die wichtigsten Verkehrsmeldungen zuerst. Auf der A8 Stuttgart Richtung München sind die Wartungsarbeiten zwischen Augsburg Ost und Friedberg beendet. Auf der B17 Augsburg Richtung Landsberg staut es sich zwischen der A8, B2 Augsburg West in Gersthofen und Gersthofen Süd sowie den Postzentren in Augsburg auf 2 Kilometern. Ihr müsst mit einem Zeitverlust von bis zu 9 Minuten rechnen. Auf der A96 München Richtung Lindau gibt es zwischen Kohlbergtunnel und Erkheim einen 2 Kilometer langen Stau mit einem Zeitverlust von bis zu 10 Minuten. Die neuesten Blitzer in Augsburg auf der Postillonstraße, der Bobinger Straße und der August-Wessels-Straße sowie am Klinkerberg, in Neuses auf der Ulmer Landstraße und auf der B16 bei Rhein, in Sonthofen auf der Hindelanger Straße. Jetzt noch genauer informiert mit KI-Unterstützung.
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1: Warum rauchen Flugzeuge beim Landen? Ja, der Rauch beim Aufsetzen sieht manchmal ziemlich dramatisch aus, ist aber völlig normal. Es ist nämlich so, die Räder drehen sich beim Anflug noch nicht, sie stehen quasi still. Beim Aufsetzen müssen sie innerhalb von Sekunden auf Landegeschwindigkeit beschleunigen und das ist wirklich schnell. Und diese extreme Reibung lässt kurz mal Gummi verdampfen, deshalb entsteht dieser Rauchstoß. Und deshalb müssen Landebahnen regelmäßig auch vom Gummiabrieb gereinigt werden.
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1: Die aktuellen Wetterwerte. Augsburg, Spickelherrenbach 14 Grad und wolkenlos. Obergriesbach ebenfalls 14 Grad. Mindelheim 13 Grad. Der Vormittag zeigt sich in Augsburg, Nordschwaben und im Allgäu meist grau, teils aber schon aufgelockert. Im weiteren Verlauf kommt häufiger die Sonne durch und es bleibt überwiegend trocken und mild. In der Nacht bildet sich stellenweise Nebel, vor allem in den Tälern von Mindeltal und Stauden. Die Temperaturen sinken auf etwa 5 bis 8 Grad. Morgen startet freundlich, später ziehen mehr Wolken auf und am Abend ist örtlich auch mal Regen dabei.
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1: Bei uns immer die wichtigsten Verkehrsmeldungen zuerst. Auf der A8 Stuttgart Richtung München sind die Wartungsarbeiten zwischen Augsburg Ost und Friedberg beendet. Auf der B17 Augsburg Richtung Landsberg zwischen A8, B2 Augsburg West in Gersthofen und Gersthofen Süd Postzentren in Augsburg staut es sich auf 2 Kilometern. Ihr verliert bis zu 9 Minuten. Auf der A96 München Richtung Lindau zwischen Kohlbergtunnel und Erkheim gibt es einen Stau auf 2 Kilometern mit einem Zeitverlust von bis zu 10 Minuten. Die neuesten Blitzer in Augsburg auf der Postillonstraße, der Bobinger Straße und der August-Wessel-Straße sowie in Neuses auf der Ulmer Landstraße. Auf der B16 bei Rhein und in Obergünzburg auf der Kaufbeurer Straße. In Sonthofen auf der Hindelanger Straße. Eine Abstandsmessung gibt es auf der A8 bei Ulm. Besser unterwegs mit KI und unserer Community.
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0: 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Es ist 11 Uhr. 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
1: Die aktuellen Wetterwerte. Augsburg, Spickelherrenbach 14 Grad und wolkenlos. Obergriesbach ebenfalls 14 Grad. Mindelheim 13 Grad. Der Vormittag zeigt sich in Augsburg, Nordschwaben und im Allgäu meist grau, teils aber schon aufgelockert. Im weiteren Verlauf kommt häufiger die Sonne durch und es bleibt überwiegend trocken und mild. In der Nacht bildet sich stellenweise Nebel, vor allem in den Tälern von Mindeltal und Stauden. Die Temperaturen sinken auf etwa 5 bis 8 Grad. Morgen startet freundlich, später ziehen mehr Wolken auf und am Abend ist örtlich auch mal Regen dabei.
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1: Bei uns immer die wichtigsten Verkehrsmeldungen zuerst. Auf der A8 Stuttgart Richtung München sind die Wartungsarbeiten zwischen Augsburg Ost und Friedberg beendet. Auf der B17 Augsburg Richtung Landsberg staut es sich zwischen der A8, B2 Augsburg West in Gersthofen und Gersthofen Süd bzw. Postzentren in Augsburg auf 2 Kilometern. Der Zeitverlust beträgt bis zu 9 Minuten. Auf der A96 München Richtung Lindau gibt es zwischen Kohlbergtunnel und Erkheim einen Stau auf 2 Kilometern. Hier verliert ihr bis zu 10 Minuten. Die neuesten Blitzer in Augsburg auf der Postillonstraße, der Bobinger Straße und der August-Wessel-Straße. In Landsberg auf der Iglinger Straße sowie in Sonthofen auf der Hindelanger Straße. Auf der A8 bei Ulm eine Abstandsmessung. Jetzt noch genauer informiert mit KI-Unterstützung.
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1: KIs werden ja immer schlauer, das ist schon spannend. Du kannst zum Beispiel ein Foto hochladen und fragen, was ist das? Oder was stimmt hier nicht? Die KI erkennt Inhalte, beschreibt sie und gibt dir Hinweise, zum Beispiel bei Pflanzen, Technik oder Alltagsproblemen. Das ersetzt jetzt keinen Experten, aber sie hilft dir beim ersten Einschätzen. Funktioniert super gut mit Gemini oder auch ChatGPT.
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0: Grad und Sonnenschein. Friedberg ebenfalls 12 Grad. Kempten am Rathaus 16 Grad bei bedecktem Himmel. Über Augsburg, Nordschwaben und dem Allgäu liegt heute meist dichte Bewölkung mit milden 15 bis 17 Grad. In der Nacht bildet sich stellenweise Nebel. Die Temperaturen sinken auf 5 bis 9 Grad. Morgen startet freundlich, später ziehen mehr Wolken auf und am Abend kann es örtlich regnen.
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0: Bei uns immer die wichtigsten Verkehrsmeldungen. Zuerst auf der B17 Augsburg Richtung Landsberg zwischen A8, B2 Augsburg West in Gersthofen und Gersthofen Süd bzw. Postzentren in Augsburg staut es sich auf 2 Kilometern. Ihr verliert bis zu 9 Minuten. Auf der A96 München Richtung Lindau zwischen Kohlbergtunnel und Erkheim gibt es einen Stau auf 2 Kilometern mit einem Zeitverlust von bis zu 10 Minuten. Die neuesten Blitzer in Augsburg auf der August-Wessel-Straße, in Diedorf auf der Hauptstraße sowie in Neuses auf der Ulmer Landstraße. Auf der B16 bei Rhein und auf der Iglinger Straße in Landsberg. Außerdem auf der Elertal-Tangente bei Bellenberg und auf der Kaufbeurer Straße in Obergünzburg. Gute Fahrt, dank KI und unserer Community.
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0: 12 Uhr. 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
1: Derzeit in Gessertshausen leicht bewölkt bei 15 Grad, Augsburg-Görgingen 16 Grad und Oberstdorf 15 Grad. Viele Wolken bestimmen heute den Tag, später lockert es etwas auf und mit 15 bis 17 Grad bleibt es mild. In der Nacht bilden sich stellenweise Nebelfelder, die Temperaturen sinken auf etwa 5 bis 8 Grad. Morgen gibt es längere sonnige Abschnitte, am Abend kann es vereinzelt regnen.
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1: Bei uns immer die wichtigsten Verkehrsmeldungen. Zuerst B17 Augsburg Richtung Landsberg zwischen A8, B2 Augsburg West in Gersthofen und Gersthofen Süd Postzentren in Augsburg staut es sich auf 2 Kilometern. Ihr müsst mit bis zu 9 Minuten Zeitverlust rechnen. Auf der A96 München Richtung Lindau zwischen Kohlbergtunnel und Erkheim gibt es ebenfalls einen Stau von 2 Kilometern Länge. Hier beträgt der Zeitverlust bis zu 10 Minuten. Die neuesten Blitzer in Augsburg auf der Rheinödstraße und der Nagahamer Allee sowie in Diedorf auf der Hauptstraße, in Seeg auf der OAL1, in Nördlingen auf der Ulmer Straße und auf der B10 bei Neu-Ulm ein Blitzeranhänger sowie in Landsberg auf der Iglinger Straße. Eine Abstandsmessung gibt es auf der A8 bei Ulm. Besser unterwegs mit KI und unserer Community.
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1: Seid ihr eifersüchtig und denkt ihr, dass es am Verhalten eures Partners liegt? Das kann natürlich sein, aber ein viel häufigerer Grund für Eifersucht ist, dass ich mich nicht liebenswert genug finde und deshalb schnell davon ausgehe, dass sich mein Partner lieber jemand anderen sucht. Das hat also mit dem Selbstwert zu tun und da kann man wirklich gut dran arbeiten. Ein anderer Grund für Eifersucht ist, dass man dem Partner das zutraut, was man selbst anstellen würde. Wir projizieren also unsere Gefühle auf eine andere Person und auch das kann man eigentlich ganz gut in den Griff kriegen. Eifersucht kann also eventuell geheilt werden, wenn man sich mit sich beschäftigt.
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1: Derzeit in Gessertshausen leicht bewölkt bei 15 Grad, Augsburg-Göggingen 16 Grad und Oberstdorf 15 Grad. Viele Wolken bestimmen heute den Tag, später lockert es etwas auf und mit 15 bis 17 Grad bleibt es mild. In der Nacht bilden sich stellenweise Nebelfelder, die Temperaturen sinken auf etwa 5 bis 8 Grad. Morgen gibt es längere sonnige Abschnitte, am Abend kann es vereinzelt regnen.
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1: Bei uns immer die wichtigsten Verkehrsmeldungen zuerst. B17 Augsburg Richtung Landsberg zwischen A8, B2 Augsburg West in Gersthofen und Gersthofen Süd Postzentren in Augsburg staut es sich auf 2 Kilometern. Ihr müsst mit bis zu 9 Minuten Zeitverlust rechnen. Auf der A96 München Richtung Lindau zwischen Kohlbergtunnel und Erkheim gibt es ebenfalls einen Stau von 2 Kilometern Länge. Hier beträgt der Zeitverlust bis zu 10 Minuten. Die neuesten Blitzer in Augsburg auf der Rheinödstraße und der Nagahama Allee sowie in Diedorf auf der Hauptstraße, in Seeg auf der OAL1, in Nördlingen auf der Ulmer Straße und auf der B10 bei Neu-Ulm ein Blitzeranhänger sowie in Landsberg auf der Iglinger Straße. Eine Abstandsmessung gibt es auf der A8 bei Ulm. Besser unterwegs mit KI und unserer Community.
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0: Iringen 16 Grad, dazu Bad Wörishofen 15 Grad. Mittags ist es über Augsburg, Nordschwaben und dem Allgäu meist dicht bewölkt. Im weiteren Verlauf bleibt es überwiegend trocken. Zum Abend ziehen stellenweise Schauer durch. In der Nacht lockert es teils auf, dabei kühlt es auf etwa 4 bis 9 Grad ab. Etwas milder bleibt die Nacht in Augsburg statt. Im Allgäu wird es frischer. Morgen startet freundlich mit etwas Sonne, später wieder wechselnd bewölkt und mild mit 17 bis 18 Grad.
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0: Bei uns immer die wichtigsten Verkehrsmeldungen zuerst auf der B17 Augsburg Richtung Landsberg. Zwischen A8, B2 Augsburg West in Gersthofen und Gersthofen Süd Postzentren in Augsburg staut es sich auf 2 Kilometern. Ihr verliert bis zu 9 Minuten. Auf der A96 München Richtung Lindau zwischen Kohlbergtunnel und Erkheim gibt es einen Stau auf 2 Kilometern mit einem Zeitverlust von bis zu 10 Minuten. Die neuesten Blitzer in Augsburg auf der Südtiroler Straße, der Wellenburger Straße und der Rheinölstraße, auf der B16 bei Rhein sowie auf der B308 bei Sigmast. In Neu-Ulm auf der B10 steht einer. Besser unterwegs mit KI und unserer Community.
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1: Warum kocht Wasser beim Pfeifen? Also so, wenn Wasser heiß wird, bildet es erst kleine Blasen an der Heizfläche, die dann wieder zerplatzen. Das ist dieses leise Knistern. Ja, später entstehen größere Dampfblasen, die im noch kühleren Wasser wieder zusammenfallen. Und das ist dann das Rauschen. Ich bin schlecht im Töne nachmachen. Erst wenn alles nahe 100 Grad ist, steigen die Blasen dauerhaft auf und es kocht richtig. Und das klassische Pfeifen vom Herdkessel entsteht übrigens, weil Dampf durch eine enge Öffnung gepresst wird, wie bei einer Trillerpfeife.
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1: Augsburg, Oberhausen 17 Grad und stark bewölkt. Langiringen 16 Grad, dazu Bad Wörishofen 15 Grad. Mittags ist es über Augsburg, Nordschwaben und dem Allgäu meist dicht bewölkt. Im weiteren Verlauf bleibt es überwiegend trocken. Zum Abend ziehen stellenweise Schauer durch. In der Nacht lockert es teils auf, dabei kühlt es auf etwa 4 bis 9 Grad ab. Etwas milder bleibt die Nacht in Augsburg statt. Im Allgäu wird es frischer. Morgen startet freundlich mit etwas Sonne, später wieder wechselnd bewölkt und mild mit 17 bis 18 Grad.
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1: Bei uns immer die wichtigsten Verkehrsmeldungen zuerst auf der B17 Augsburg Richtung Landsberg. Zwischen A8, B2, Augsburg West in Gersthofen und Gersthofen Süd Postzentren in Augsburg staut es sich auf 2 Kilometern. Ihr verliert bis zu 9 Minuten. Auf der A96 München Richtung Lindau zwischen Kohlbergtunnel und Erkheim gibt es einen Stau auf 2 Kilometern mit einem Zeitverlust von bis zu 10 Minuten. Die neuesten Blitzer in Augsburg auf der Südtiroler Straße, der Wellenburger Straße und der Rheinölstraße, auf der B16 bei Rhein sowie auf der B308 bei Sigmaszell. In Neu-Ulm auf der B10 steht einer. Besser unterwegs mit KI und unserer Community.
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1: Momentan messen wir in Augsburg Jakobervorstadt 18 Grad und bedeckt, Kissing ebenfalls 18 Grad und Türkheim 16 Grad. Dichte Wolken und stellenweise Regen bestimmen den Nachmittag bei uns in Augsburg, Nordschwaben und dem Allgäu. Später bleibt es wechselhaft mit einzelnen Schauern am Abend. In der Nacht lockert es zeitweise auf, örtlich bildet sich Nebel und die Temperaturen liegen zwischen 4 und 9 Grad. Morgen startet freundlich mit Sonne, später ziehen mehr Wolken auf und zum Abend hin gibt es wieder Schauer. Am Mittwoch bleibt es meist grau mit einzelnen Schauern, bevor es ab Donnerstag deutlich freundlicher und wärmer wird mit bis zu 22 Grad.
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1: Bei uns immer die wichtigsten Verkehrsmeldungen.

0: Richtungen. Zuerst auf der B17 Augsburg Richtung Landsberg staut es sich zwischen der A8, B2 Augsburg West in Gersthofen und Gersthofen Süd bzw. Postzentren in Augsburg auf 2 Kilometern. Ihr verliert bis zu 9 Minuten. Auf der A96 München Richtung Lindau gibt es zwischen Kohlbergtunnel und Erkheim 2 Kilometer Stau mit einem Zeitverlust von bis zu 10 Minuten. Die neuesten Blitzer in Augsburg auf der Südtiroler Straße und der Wellenburger Straße, in Kempten auf der Ludwigstraße sowie in Graben auf der Lechfelder Straße. Auf der B308 bei Sigmarszell und in Marktoberdorf auf der Füssener Straße. Kommt's gut, an Dank KI und unserer Community.
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1: KI übersetzt nicht mehr Wort für Wort, sondern sie versteht mittlerweile auch den Zusammenhang. Also du kannst sagen, übersetze das locker für WhatsApp oder formell für eine Bewerbung. Dann macht sie dir eben zum Beispiel in Englisch eine WhatsApp-Nachricht oder sie schreibt dir ganz formell, wie man eben bei einer Bewerbung zum Beispiel auf Englisch schreibt. Die KI passt Ton und Stil automatisch an. Das ist deutlich natürlicher als ein klassischer Übersetzer. Auch nochmal ein Tipp, ihr kennt den normalen Google-Übersetzer, aber wenn ihr bei Google jetzt eins links rüber geht, da kommt ja Gemini und die übersetzt auch deutlich besser als der Übersetzer.
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1: Momentan messen wir in Augsburg Jakobervorstadt 18 Grad und bedeckt, Kissing ebenfalls 18 Grad und Türkheim 16 Grad. Dichte Wolken und stellenweise Regen bestimmen den Nachmittag bei uns in Augsburg, Nordschwaben und dem Allgäu. Später bleibt es wechselhaft mit einzelnen Schauern am Abend. In der Nacht lockert es zeitweise auf, örtlich bildet sich Nebel und die Temperaturen liegen zwischen 4 und 9 Grad. Morgen startet freundlich mit Sonne, später ziehen mehr Wolken auf und zum Abend hin gibt es wieder Schauer. Am Mittwoch bleibt es meist grau mit einzelnen Schauern, bevor es ab Donnerstag deutlich freundlicher und wärmer wird mit bis zu 22 Grad.
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1: Bei uns immer die wichtigsten Verkehrsmeldungen zuerst. Auf der B17 Augsburg Richtung Landsberg staut es sich zwischen der A8, B2 Augsburg West in Gersthofen und Gersthofen Süd bzw. Postzentren in Augsburg auf 2 Kilometern. Ihr verliert bis zu 9 Minuten. Auf der A96 München Richtung Lindau gibt es zwischen Kohlbergtunnel und Erkheim 2 Kilometer Stau mit einem Zeitverlust von bis zu 10 Minuten. Die neuesten Blitzer in Augsburg auf der Südtiroler Straße und der Wellenburger Straße, in Kempten auf der Ludwigstraße sowie in Graben auf der Lechfelder Straße. Auf der B308 bei Sigmarszell und in Marktoberdorf auf der Füssener Straße. Kommt's gut an Dank KI und unserer Community.
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0: Es ist 15 Uhr. 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
1: Die aktuellen Wetterwerte. Augsburg-Lechhausen 16 Grad und bedeckt, Meitingen 16 Grad, Erkheim 14 Grad. Am Nachmittag gibt es zwischen Donau und den Alpen meist dichte Wolken und stellenweise Schauer, später lockert es nur langsam auf. In der Nacht kühlt es auf etwa 4 bis 9 Grad ab, dazu bilden sich in den Tallagen Dunst und Nebel. In Augsburg-Stadt bleibt es etwas milder als im Umland. Morgen startet freundlich mit etwas Sonne, tagsüber bleibt es meist trocken und am Nachmittag wird es recht mild bei 17 bis 18 Grad.
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1: Bei uns immer die wichtigsten Verkehrsmeldungen. Zuerst auf der A8 Stuttgart Richtung München sind die Wartungsarbeiten zwischen Augsburg-Ost und Friedberg beendet. Auf der B17 Augsburg Richtung Landsberg staut es sich zwischen A8, B2 Augsburg-West in Gersthofen und Gersthofen-Süd Postzentren in Augsburg auf 2 Kilometern. Ihr verliert bis zu 9 Minuten. Auf der A96 München Richtung Lindau gibt es zwischen Kohlbergtunnel und Erkheim einen Stau von 2 Kilometern Länge. Der Zeitverlust beträgt bis zu 10 Minuten. Die neuesten Witzer. In Augsburg auf der Firnhaberstraße, in Sonthofen auf der Sinnwagstraße sowie in Kempten auf der Ludwigstraße, in Graben auf der Lechfelder Straße. Gute Fahrt, dank KI und unserer Community.
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1: Soll ich jetzt heute Sport machen oder nicht? Soll ich jetzt noch putzen oder nicht? Soll ich jetzt noch meditieren oder lieber morgen? Für euer Gehirn ist es total anstrengend, solche Entscheidungen zu treffen. Das kostet total viel Energie und es kann auch immer ein Nein antworten. Und dann siegt doch wieder der innere Schweinehund. Und den könnt ihr überlisten, und zwar mit Routinen. Wenn ihr euch einfach angewöhnt, etwas jeden Tag, morgens oder abends zu machen, dann passiert das irgendwann wie eine Art Automation, wie Zähneputzen, und ihr denkt da gar nicht mehr drüber nach. Super praktisch.
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1: Die aktuellen Wetterwerte. Augsburg-Lechhausen 16 Grad und bedeckt, Meitingen 16 Grad, Erkheim 14 Grad. Am Nachmittag gibt es zwischen Donau und den Alpen meist dichte Wolken und stellenweise Schauer, später lockert es nur langsam auf. In der Nacht kühlt es auf etwa 4 bis 9 Grad ab, dazu bilden sich in den Tallagen Dunst und Nebel. In Augsburg-Stadt bleibt es etwas milder als im Umland. Morgen startet freundlich mit etwas Sonne, tagsüber bleibt es meist trocken und am Nachmittag wird es recht mild bei 17 bis 18 Grad.
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1: Bei uns immer die wichtigsten Verkehrsmeldungen zuerst. Auf der A8 Stuttgart Richtung München sind die Wartungsarbeiten zwischen Augsburg Ost und Friedberg beendet. Auf der B17 Augsburg Richtung Landsberg staut es sich zwischen A8, B2 Augsburg West in Gersthofen und Gersthofen Süd Postzentren in Augsburg auf 2 Kilometern. Ihr verliert bis zu 9 Minuten. Auf der A96 München Richtung Lindau gibt es zwischen Kohlbergtunnel und Erkheim einen Stau von 2 Kilometern Länge. Der Zeitverlust beträgt bis zu 10 Minuten. Die neuesten Witzer. In Augsburg auf der Firnhaberstraße, in Sonthofen auf der Sinnwagstraße sowie in Kempten auf der Ludwigstraße, in Graben auf der Lechfelder Straße. Gute Fahrt, dank KI und unserer Community.
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0: 10 Uhr.
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2: Derzeit in Augsburg-Inningen 16 Grad und bedeckt, Adelzhausen 17 Grad und ebenfalls bedeckt, Heimatingen 15 Grad. Der Nachmittag bleibt in Augsburg, Nordschwaben und dem Allgäu meist grau, nur im Ostallgäu gibt es anfangs noch einzelne Schauer. In der Nacht klart es öfter auf, die Temperaturen sinken auf 4 bis 8 Grad, in den Tälern von Mindeltal und Stauden kann sich Nebel bilden. Morgen zeigt sich das Wetter wieder freundlicher, mit Sonne und am Nachmittag meist 17 bis 18 Grad.
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2: Bei uns immer die wichtigsten Verkehrsmeldungen. Zuerst auf der A8 Stuttgart Richtung München sind die Wartungsarbeiten zwischen Augsburg-Ost und Friedberg beendet. Auf der B17 Augsburg Richtung Landsberg staut es sich zwischen der A8, B2 Augsburg-West in Gersthofen und Gersthofen-Süd bzw. Postzentren in Augsburg auf 2 Kilometer. Der Zeitverlust beträgt bis zu 9 Minuten. Auf der A96 München Richtung Lindau gibt es zwischen Kohlbergtunnel und Erkheim einen Stau von 2 Kilometern Länge mit einem Zeitverlust von bis zu 10 Minuten. Die neuesten Blitzer in Friedberg auf dem Kreuzecker, in Graben auf der Lechfelder Straße und in Kempten auf der Ludwigstraße, in Landsberg auf der Iglinger Straße sowie auf der B25 bei Möttingen, in Rehling an der Lechleite, in Sonthofen auf der Sinnwagstraße und in Weißenhorn auf der Daimlerstraße ein Blitzeranhänger. Gute Fahrt, dank KI und unserer Community.
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1: Elefanten können Wasser riechen mit ihrem Rüssel. Und zwar in einer Entfernung von bis zu 20 Kilometern können sie dieses Wasser erschnüffeln. Das liegt an ihrer extrem feinen Nase. Der Rüssel, das ist so ein echtes Hightech-Organ mit über 100.000 Muskeln. Wenn es irgendwo feucht ist, spüren sie das, auch tief unter der Erde. In Dürreregionen helfen Elefanten sogar anderen Tieren, weil sie verborgene Wasserquellen aufbuddeln. Also wenn ihr mal alleine in der Wüste seid und Wasser sucht, Röhre.
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1: Derzeit in Augsburg-Inningen 16 Grad und bedeckt, Adelzhausen 17 Grad und ebenfalls bedeckt, Heimatingen 15 Grad. Der Nachmittag bleibt in Augsburg, Nordschwaben und dem Allgäu meist grau, nur im Ostallgäu gibt es anfangs noch einzelne Schauer. In der Nacht klart es öfter auf, die Temperaturen sinken auf 4 bis 8 Grad, in den Tälern von Mindeltal und Stauden kann sich Nebel bilden. Morgen zeigt sich das Wetter wieder freundlicher, mit Sonne und am Nachmittag meist 17 bis 18 Grad.
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1: Bei uns immer die wichtigsten Verkehrsmeldungen. Zuerst auf der A8 Stuttgart Richtung München sind die Wartungsarbeiten zwischen Augsburg-Ost und Friedberg beendet. Auf der B17 Augsburg Richtung Landsberg staut es sich zwischen der A8, B2 Augsburg-West in Gersthofen und Gersthofen-Süd bzw. Postzentren in Augsburg auf 2 Kilometer. Der Zeitverlust beträgt bis zu 9 Minuten. Auf der A96 München Richtung Lindau gibt es zwischen Kohlbergtunnel und Erkheim einen Stau von 2 Kilometern Länge mit einem Zeitverlust von bis zu 10 Minuten. Die neuesten Blitzer in Friedberg auf dem Kreuzecker, in Graben auf der Lechfelder Straße und in Kempten auf der Ludwigstraße, in Landsberg auf der Iglinger Straße sowie auf der B25 bei Möttingen, in Rehling an der Lechleite, in Sonthofen auf der Sinnwagstraße und in Weißenhorn auf der Daimlerstraße ein Blitzeranhänger. Gute Fahrt, dank KI und unserer Community.
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1: Die aktuellen Wetterwerte. Augsburg 17 Grad und bedeckt, Königsbrunn 16 Grad, Babenhausen 15 Grad. Am Nachmittag bleibt es meist grau, nur vereinzelt lockert es auf, dazu ziehen örtlich noch ein paar Schauer durch. In der Nacht klart es vielerorts auf und die Temperaturen sinken auf etwa 4 bis 8 Grad. In Augsburg-Stadt bleibt es etwas milder. Morgen gibt es Sonne und lockere Wolken, am Nachmittag werden 17 bis 18 Grad erreicht. Am Mittwoch wird es wieder öfter trüb mit etwas Regen, ab Donnerstag dann mehr Sonne und spürbar wärmer in Augsburg, Nordschwaben und dem Allgäu.
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1: Bei uns immer die wichtigsten Verkehrsmeldungen zuerst. Auf der A8 Stuttgart Richtung München sind die Wartungsarbeiten zwischen Augsburg-Ost und Friedberg beendet. Auf der B17 Augsburg Richtung Landsberg staut es sich zwischen der A8, B2 Augsburg-West in Gersthofen und Gersthofen-Süd bzw. Postzentren in Augsburg auf 2 Kilometern. Ihr müsst mit einem Zeitverlust von bis zu 9 Minuten rechnen. Auf der A96 München Richtung Lindau gibt es zwischen Kohlbergtunnel und Erkheim einen 2 Kilometer langen Stau mit einem Zeitverlust von bis zu 10 Minuten. Die neuesten Blitzer in Graben auf der Untermeitinger Straße und in Friedberg auf dem Kreuzecker, in Weißenhorn auf der Daimlerstraße sowie in Kempten auf der Ludwigstraße. In Nersingen auf der Augsburger Straße steht einer. Gute Fahrt, dank KI und unserer Community.
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1: Verplant ist dein zweiter Vorname? Dann hilft dir die KI. Sie macht nämlich die Tagesplanung für dich. Frag einfach, wie plane ich meinen Tag mit Fokus und Pausen? Die KI schlägt dir dann Zeitblöcke vor, To-Dos und auch Pufferzeiten. Das ist jetzt noch nicht perfekt, aber das ist ein Anfang, der dir die erste Struktur bringt. Und manchmal reicht ja auch das schon.
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1: Die aktuellen Wetterwerte. Augsburg 17 Grad und bedeckt, Königsbrunn 16 Grad, Babenhausen 15 Grad. Am Nachmittag bleibt es meist grau, nur vereinzelt lockert es auf, dazu ziehen örtlich noch ein paar Schauer durch. In der Nacht klart es vielerorts auf und die Temperaturen sinken auf etwa 4 bis 8 Grad. In Augsburg-Stadt bleibt es etwas milder. Morgen gibt es Sonne und lockere Wolken, am Nachmittag werden 17 bis 18 Grad erreicht. Am Mittwoch wird es wieder öfter trüb mit etwas Regen, ab Donnerstag dann mehr Sonne und spürbar wärmer in Augsburg, Nordschwaben und dem Allgäu.
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1: Bei uns immer die wichtigsten Verkehrsmeldungen zuerst. Auf der A8 Stuttgart Richtung München sind die Wartungsarbeiten zwischen Augsburg-Ost und Friedberg beendet. Auf der B17 Augsburg Richtung Landsberg staut es sich zwischen der A8, B2 Augsburg-West in Gersthofen und Gersthofen-Süd bzw. Postzentren in Augsburg auf 2 Kilometern. Ihr müsst mit einem Zeitverlust von bis zu 9 Minuten rechnen. Auf der A96 München Richtung Lindau gibt es zwischen Kohlbergtunnel und Erkheim einen 2 Kilometer langen Stau mit einem Zeitverlust von bis zu 10 Minuten. Die neuesten Blitzer in Graben auf der Untermeitinger Straße und in Friedberg auf dem Kreuzecker, in Weißenhorn auf der Daimlerstraße sowie in Kempten auf der Ludwigstraße. In Nersingen auf der Augsburger Straße steht einer. Gute Fahrt, dank KI und unserer Community.
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1: Derzeit in Augsburg-Bergheim 17 Grad und stark bewölkt. Kübach ebenfalls 17 Grad. Kirchheim in Schwaben 17 Grad. Am frühen Abend ist es zwischen Donau und den Alpen noch wechselhaft. Meist bleibt es dicht bewölkt. Und vor allem Richtung Allgäu treten einzelne Schauer auf, die in den nächsten Stunden nachlassen. In der Nacht lockert es stellenweise auf. Örtlich bildet sich Nebel. Und die Temperaturen sinken auf etwa 4 bis 8 Grad. Morgen wird es freundlich. Später zeigt sich häufig die Sonne. Und am Nachmittag werden 17 bis 18 Grad erreicht.
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1: Bei uns immer die wichtigsten Verkehrsmeldungen. Zuerst auf der B17 Augsburg Richtung Landsberg staut es sich zwischen der A8, B2 Augsburg West in Gersthofen und Gersthofen Süd bzw. Postzentren in Augsburg auf 2 Kilometern. Ihr habt einen Zeitverlust von bis zu 9 Minuten. Auf der A96 München Richtung Lindau gibt es zwischen Kohlbergtunnel und Erkheim einen Stau auf 2 Kilometern. Der Zeitverlust beträgt bis zu 10 Minuten. Die neuesten Blitzer in Altusried auf der Altenblickstraße, in Graben auf der Untermeitinger Straße sowie in Kempten auf dem Eibühlweg. Gute Fahrt, dank KI und unserer Community.
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1: Meditieren, also einfach mal ruhig sitzen und nur atmen, fällt ja echt super vielen

0: einfach ein paar Minuten seinen Körper. Oder ihr sucht euch online eine geführte Meditation, da erzählt euch dann jemand was, das ist auch erstmal leichter. Und was auch hilft, falls ihr doch die stille Meditation üben wollt, ist erstmal mit 3 Minuten oder so anfangen und das dann ganz langsam steigern.
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1: Derzeit in Augsburg-Bergheim 17 Grad und stark bewölkt. Kübach ebenfalls 17 Grad. Kirchheim in Schwaben 17 Grad. Am frühen Abend ist es zwischen Donau und den Alpen noch wechselhaft. Meist bleibt es dicht bewölkt. Und vor allem Richtung Allgäu treten einzelne Schauer auf, die in den nächsten Stunden nachlassen. In der Nacht lockert es stellenweise auf. Örtlich bildet sich Nebel. Und die Temperaturen sinken auf etwa 4 bis 8 Grad. Morgen wird es freundlich. Später zeigt sich häufig die Sonne. Und am Nachmittag werden 17 bis 18 Grad erreicht.
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1: Bei uns immer die wichtigsten Verkehrsmeldungen. Zuerst auf der B17 Augsburg Richtung Landsberg staut es sich zwischen der A8, B2 Augsburg West in Gersthofen und Gersthofen Süd bzw. Postzentren in Augsburg auf 2 Kilometern. Ihr habt einen Zeitverlust von bis zu 9 Minuten. Auf der A96 München Richtung Lindau gibt es zwischen Kohlbergtunnel und Erkheim einen Stau auf 2 Kilometern. Der Zeitverlust beträgt bis zu 10 Minuten. Die neuesten Blitzer in Altusried auf der Altenblickstraße, in Graben auf der Untermeitinger Straße sowie in Kempten auf dem Eibühlweg. Gute Fahrt, dank KI und unserer Community.
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0: Es ist 19 Uhr. 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
1: Im Moment in Augsburg, Lechhausen 17 Grad und stark bewölkt. Hollenbach ebenfalls 17 Grad. Fronten 8 Grad bei Regen. Heute Abend ziehen bei uns noch dichte Wolken durch. Dazu gibt es örtlich etwas Regen. In der Nacht lockert es stellenweise auf. Örtlich bildet sich Nebel und die Temperaturen sinken auf etwa 3 bis 8 Grad. Morgen geht es freundlich weiter mit einem Mix aus Sonne und Wolken und angenehmen 17 bis 19 Grad.
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1: Bei uns immer die wichtigsten Verkehrsmeldungen zuerst. Auf der B17 Augsburg Richtung Landsberg staut es sich zwischen der A8, B2, Augsburg West in Gersthofen und Gersthofen Süd bzw. Postzentren in Augsburg auf 2 Kilometern. Der Zeitverlust beträgt bis zu 9 Minuten. Auf der A96 München Richtung Lindau gibt es zwischen Kohlbergtunnel und Erkheim einen 2 Kilometer langen Stau mit bis zu 10 Minuten Zeitverlust. Die Wartungsarbeiten auf der A8 Stuttgart Richtung München zwischen Augsburg Ost und Friedberg sind beendet. Die neuesten Blitzer in Kempten am Eibühlweg, in Graben auf der Untermeitinger Straße sowie in Altusried auf der Alpenblickstraße. Gute Fahrt, dank KI und unserer Community.
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1: An alle Kaffeetrinker die Frage, wie viel Kaffee ist tödlich? Etwa 10 Gramm reines Koffein gelten als tödlich. So, wie viel sind 10 Gramm? Also da müsstet ihr 50 bis 100 Tassen Filterkaffee trinken. Da tut ihr euch schwer, dass ihr das zusammenkriegt. Koffein wirkt ab einer bestimmten Dosis wie ein Nervengift und kann den Herzrhythmus gefährlich durcheinander bringen. Also merke, nie mehr als 49 Tassen am Tag.
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1: Im Moment in Augsburg, Lechhausen 17 Grad und stark bewölkt. Hollenbach ebenfalls 17 Grad. Fronten 8 Grad bei Regen. Heute Abend ziehen bei uns noch dichte Wolken durch. Dazu gibt es örtlich etwas Regen. In der Nacht lockert es stellenweise auf. Örtlich bildet sich Nebel und die Temperaturen sinken auf etwa 3 bis 8 Grad. Morgen geht es freundlich weiter mit einem Mix aus Sonne und Wolken und angenehmen 17 bis 19 Grad.
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1: Bei uns immer die wichtigsten Verkehrsmeldungen. Zuerst auf der B17 Augsburg Richtung Landsberg staut es sich zwischen der A8, B2 Augsburg West in Gersthofen und Gersthofen Süd bzw. Postzentren in Augsburg auf 2 Kilometern. Der Zeitverlust beträgt bis zu 9 Minuten. Auf der A96 München Richtung Lindau gibt es zwischen Kohlbergtunnel und Erkheim einen 2 Kilometer langen Stau mit bis zu 10 Minuten Zeitverlust. Die Wartungsarbeiten auf der A8 Stuttgart Richtung München zwischen Augsburg Ost und Friedberg sind beendet. Die neuesten Blitzer in Kempten am Eibühlweg, in Graben auf der Untermeitinger Straße sowie in Altusried auf der Alpenblickstraße. Gute Fahrt, dank KI und unserer Community.
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0: Es ist 20 Uhr. 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
1: Augsburg 12 Grad und bedeckt, Sielenbach ebenfalls 12 Grad, Kaufbeuren 8 Grad bei Regen. Heute Abend ziehen noch dichte Wolken mit etwas Regen durch, in der Nacht lockert es auf und es wird frisch mit Tiefstwerten zwischen 3 und 8 Grad. Örtlich bildet sich Dunst in den nebelanfälligen Tälern. Morgen startet freundlich, später gibt es einen Mix aus Sonne und Wolken. Am Nachmittag bleibt es meist trocken und mild bei 17 bis 19 Grad. Am Mittwoch ist es wechselhaft mit zeitweiligem Regen. Im weiteren Wochenverlauf zeigt sich das Wetter wieder freundlicher und etwas wärmer. Bei uns in Augsburg, Nordschwaben und dem Allgäu.
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1: Bei uns immer die wichtigsten Verkehrsmeldungen zuerst. Auf der B17 Augsburg Richtung Landsberg staut es sich zwischen der A8, B2 Augsburg West in Gersthofen und Gersthofen Süd bzw. Postzentren in Augsburg auf 2 Kilometern. Ihr müsst mit bis zu 9 Minuten Zeitverlust rechnen. Auf der A96 München Richtung Lindau gibt es zwischen Kohlbergtunnel und Erkheim einen Stau von 2 Kilometern Länge. Der Zeitverlust beträgt bis zu 10 Minuten. Meldungen über Blitzer oder Abstandsmessungen liegen uns derzeit nicht vor. Jetzt noch genauer informiert mit KI-Unterstützung.
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1: Folgende Situation: Du willst eine E-Mail oder eine WhatsApp schreiben, in der du sehr direkt bist, aber auch nicht böse sein willst. Weil du dich zum Beispiel beschweren willst oder es geht um ein heikles Thema, dann kann dir die KI helfen. Sag bitte höflich, aber bestimmt keine Floskeln. Die KI hilft dir, klar zu bleiben, ohne auszurasten. Ideal, wenn du nicht als passiv-aggressiv rüberkommen willst. Rosa.
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1: Augsburg 12 Grad und bedeckt, Sielenbach ebenfalls 12 Grad, Kaufbeuren 8 Grad bei Regen. Heute Abend ziehen noch dichte Wolken mit etwas Regen durch, in der Nacht lockert es auf und es wird frisch mit Tiefstwerten zwischen 3 und 8 Grad. Örtlich bildet sich Dunst in den nebelanfälligen Tälern. Morgen startet freundlich, später gibt es einen Mix aus Sonne und Wolken. Am Nachmittag bleibt es meist trocken und mild bei 17 bis 19 Grad. Am Mittwoch ist es wechselhaft mit zeitweiligem Regen. Im weiteren Wochenverlauf zeigt sich das Wetter wieder freundlicher und etwas wärmer. Bei uns in Augsburg, Nordschwaben und dem Allgäu.
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1: Bei uns immer die wichtigsten Verkehrsmeldungen zuerst. Auf der B17 Augsburg Richtung Landsberg staut es sich zwischen der A8, B2 Augsburg West in Gersthofen und

0: Gersthofen Süd bzw. Postzentren in Augsburg auf 2 Kilometern. Ihr müsst mit bis zu 9 Minuten Zeitverlust rechnen. Auf der A96 München Richtung Lindau gibt es zwischen Kohlbergtunnel und Erkheim einen Stau von 2 Kilometern Länge. Der Zeitverlust beträgt bis zu 10 Minuten. Meldungen über Blitzer oder Abstandsmessungen liegen uns derzeit nicht vor. Jetzt noch genauer informiert mit KI-Unterstützung.
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0: Es ist 21 Uhr. 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
1: Augsburg, Göggingen 11 Grad und stark bewölkt, Diedorf ebenfalls 11 Grad, Westerheim 10 Grad. Heute Abend ziehen bei uns noch letzte Schauer und dichte Wolken durch, später lockert es stellenweise auf und in der Nacht wird es frisch mit Tiefstwerten zwischen 4 und 8 Grad. Dazu kann sich vor allem im Donautal sowie im Mindeltal örtel Nebel bilden. Morgen startet freundlich, tagsüber wechseln sich Sonne und Wolken ab, am Nachmittag gibt es angenehme 17 bis 19 Grad. Am Mittwoch bleibt es wechselhaft mit dichteren Wolken und einzelnen Schauern, im weiteren Wochenverlauf wird es wieder freundlicher und etwas wärmer. Wobei es im Allgäu etwas kühler ist als in den nördlichen Landesteilen.
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1: Bei uns immer die wichtigsten Verkehrsmeldungen. Zuerst auf der B17 Augsburg Richtung Landsberg. Zwischen A8, B2 Augsburg West in Gersthofen und Gersthofen Süd bzw. Postzentren in Augsburg staut es sich auf 2 Kilometern. Ihr verliert bis zu 9 Minuten. Auf der A96 München Richtung Lindau zwischen Kohlbergtunnel und Erkheim gibt es einen Stau auf 2 Kilometern mit einem Zeitverlust von bis zu 10 Minuten. Und uns liegt nur ein Blitzer vor in der Gabelsberger Straße in Augsburg. Jetzt noch genauer informiert mit KI-Unterstützung.
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1: Wie entspannt ihr eigentlich nach der Arbeit? Also wie kommt ihr runter? Ich mache das tatsächlich durch Meditation und da reichen auch schon ein paar Minuten täglich. Ich setze mich da zum Beispiel ganz in Stille aufrecht hin und konzentriere mich auf meinen Atem, wie er in den Bauch rein und wieder rausgeht. Und dadurch, dass man das regelmäßig macht, entspannt sich das Nervenbündel in euch. Ihr könnt entspannter auf Stress reagieren und seid tatsächlich auch oft weniger ängstlich. Also ich als früheres Stresskind kann euch das wirklich sehr, sehr empfehlen. Mir hilft das Wunder. Und auch meinen Coaching-Klienten empfehle ich das als Riesenhebel für mehr Leichtigkeit.
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1: Augsburg, Göggingen 11 Grad und stark bewölkt. Diedorf ebenfalls 11 Grad, Westerheim 10 Grad. Heute Abend ziehen bei uns noch letzte Schauer und dichte Wolken durch. Später lockert es stellenweise auf und in der Nacht wird es frisch mit Tiefstwerten zwischen 4 und 8 Grad. Dazu kann sich vor allem im Donautal sowie im Mindeltal örtel Nebel bilden. Morgen startet freundlich, tagsüber wechseln sich Sonne und Wolken ab. Am Nachmittag gibt es angenehme 17 bis 19 Grad. Am Mittwoch bleibt es wechselhaft mit dichteren Wolken und einzelnen Schauern. Im weiteren Wochenverlauf wird es wieder freundlicher und etwas wärmer, wobei es im Allgäu etwas kühler ist als in den nördlichen Landesteilen.
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1: Bei uns immer die wichtigsten Verkehrsmeldungen. Zuerst auf der B17 Augsburg Richtung Landsberg. Zwischen A8, B2 Augsburg West in Gersthofen und Gersthofen Süd bzw. Postzentren in Augsburg staut es sich auf 2 Kilometern. Ihr verliert bis zu 9 Minuten. Auf der A96 München Richtung Lindau zwischen Kohlbergtunnel und Erkheim gibt es einen Stau auf 2 Kilometern mit einem Zeitverlust von bis zu 10 Minuten. Und uns liegt nur ein Blitzer vor in der Gabelsberger Straße in Augsburg. Jetzt noch genauer informiert mit KI-Unterstützung.
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0: 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Es ist 22 Uhr. 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
1: Augsburg, Hauenstetten meldet 11 Grad und stark bewölkt. Totenweiß ebenfalls 11 Grad, Mindelheim 7 Grad bei Regen. Heute Abend bleibt es meist dicht bewölkt, in der Nacht lockert es öfter auf und es wird frisch mit 2 bis 7 Grad. Morgen beginnt der Tag mit viel Sonne, später ziehen mehr Wolken auf, am Abend sind stellenweise Schauer möglich und die Temperatur

0: Temperaturen erreichen 17 bis 19 Grad. Am Mittwoch zeigt sich das Wetter wechselhaft mit zeitweiligem Regen. Am Donnerstag wird es wieder freundlicher und wärmer.
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0: Bei uns immer die wichtigsten Verkehrsmeldungen. Zuerst B17 Augsburg Richtung Landsberg zwischen A8, B2 Augsburg West in Gersthofen und Gersthofen Süd Postzentren in Augsburg staut es sich auf 2 Kilometern. Ihr habt einen Zeitverlust von bis zu 9 Minuten. A96 München Richtung Lindau zwischen Kohlbergtunnel und Erkheim gibt es einen Stau auf 2 Kilometern mit einem Zeitverlust von bis zu 10 Minuten. Die neuesten Blitzer in Augsburg auf der Gabelsberger Straße und in Friedberg auf der Derchinger Straße. Jetzt noch genauer informiert mit KI-Unterstützung.
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1: Otter halten beim Schlafen Händchen. Das ist jetzt nicht nur total süß, sondern auch ziemlich clever. Damit sie beim Dösen im Wasser nicht wegtreiben, halten sie sich einfach an den Pfoten fest, wie so eine lebende Kuschelkette. Stärkt nicht nur den Zusammenhalt, sondern gibt jetzt auch so ein Gefühl der Sicherheit. Manchmal wickeln sie sich zusätzlich auch in Seetang ein, damit die Strömung sie nicht mitnimmt. Wie schlau ist das denn?
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1: Augsburg, Haunstetten meldet 11 Grad und stark bewölkt. Totenweiß ebenfalls 11 Grad, Mindelheim 7 Grad bei Regen. Heute Abend bleibt es meistig bewölkt. In der Nacht lockert es öfter auf und es wird frisch mit 2 bis 7 Grad. Morgen beginnt der Tag mit viel Sonne, später ziehen mehr Wolken auf. Am Abend sind stellenweise Schauer möglich und die Temperaturen erreichen 17 bis 19 Grad. Am Mittwoch zeigt sich das Wetter wechselhaft mit zeitweiligem Regen. Am Donnerstag wird es wieder freundlicher und wärmer.
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1: Bei uns immer die wichtigsten Verkehrsmeldungen. Zuerst B17 Augsburg Richtung Landsberg zwischen A8, B2 Augsburg West in Gersthofen und Gersthofen Süd Postzentren in Augsburg staut es sich auf 2 Kilometern. Ihr habt einen Zeitverlust von bis zu 9 Minuten. A96 München Richtung Lindau zwischen Kohlbergtunnel und Erkheim gibt es einen Stau auf 2 Kilometern mit einem Zeitverlust von bis zu 10 Minuten. Die neuesten Blitzer in Augsburg auf der Gabelsberger Straße und in Friedberg auf der Derchinger Straße. Jetzt noch genauer informiert mit KI-Unterstützung.
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0: es 23 Uhr. 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
1: Augsburg 10 Grad und bedeckt, Dasing ebenfalls 10 Grad, Kirchheim in Schwaben 10 Grad. Heute Abend ist es über Augsburg, Nordschwaben und dem Allgäu meist dicht bewölkt. In Augsburg fällt noch etwas Regen. In der Nacht lockert es auf, die Temperaturen sinken auf 2 bis 7 Grad. In den nebelanfälligen Tallagen vom Mindeltal bis ins Ostallgäu kann es örtlich dunstig werden. Morgen startet freundlich, später gibt es viel Sonne und am Nachmittag milde 17 bis 19 Grad.
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1: Bei uns immer die wichtigsten Verkehrsmeldungen. Zuerst auf der A8 Stuttgart Richtung München sind die Wartungsarbeiten zwischen Augsburg Ost und Friedberg beendet. Auf der B17 Augsburg Richtung Landsberg staut es sich zwischen der A8, B2 Augsburg West in Gersthofen und Gersthofen Süd sowie den Postzentren in Augsburg auf 2 Kilometern. Der Zeitverlust beträgt bis zu 9 Minuten. Auf der A96 München Richtung Lindau gibt es zwischen Kohlbergtunnel und Erkheim einen Stau auf

0: 2 Kilometern. Hier müsst ihr mit bis zu 10 Minuten Zeitverlust rechnen. Die neuesten Blitzer in Augsburg auf der Gabelsberger Straße und in Friedberg auf der Derchinger Straße. Kommt's gut an, dank KI und unserer Community.
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1: Es gibt so manche Tage, da hast du einfach ein Brett vorm Hirn. Da ist so, als wären deine Gehirnzellen in irgendeinem Sumpf verschwunden und das Denken fällt dir wahnsinnig schwer. Jetzt kommt die KI ins Spiel. Also wenn du ein Thema im Kopf hast, aber keine Ahnung, wie du anfangen sollst, sag ihr, gib mir eine Gliederung für einen Blog oder einen Artikel oder eine Rede oder was auch immer über XY. Und die KI baut dir dann einen Aufbau mit Einstieg, Argumenten und Schluss. Und zack, Knoten ist geplatzt.
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2: Augsburg 10 Grad und bedeckt, Dasing ebenfalls 10 Grad, Kirchheim in Schwaben 10 Grad. Heute Abend ist es über Augsburg, Nordschwaben und dem Allgäu meist dicht bewölkt. In Augsburg fällt noch etwas Regen. In der Nacht lockert es auf, die Temperaturen sinken auf 2 bis 7 Grad. In den nebelanfälligen Tallagen vom Mindeltal bis ins Ostallgäu kann es örtlich dunstig werden. Morgen startet freundlich, später gibt es viel Sonne und am Nachmittag milde 17 bis 19 Grad.
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2: Bei uns immer die wichtigsten Verkehrsmeldungen. Zuerst auf der A8 Stuttgart Richtung München sind die Wartungsarbeiten zwischen Augsburg Ost und Friedberg beendet. Auf der B17 Augsburg Richtung Landsberg staut es sich zwischen der A8, B2 Augsburg West in Gersthofen und Gersthofen Süd sowie den Postzentren in Augsburg auf 2 Kilometern. Der Zeitverlust beträgt bis zu 9 Minuten. Auf der A96 München Richtung Lindau gibt es zwischen Kohlbergtunnel und Erkheim einen Stau auf 2 Kilometern. Hier müsst ihr mit bis zu 10 Minuten Zeitverlust rechnen. Die neuesten Blitzer in Augsburg auf der Gabelsberger Straße und in Friedberg auf der Derchinger Straße. Kommt's gut an, dank KI und unserer Community.
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0: Es ist 0 Uhr. 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
1: Im Moment in Augsburg-Inningen 9 Grad und stark bewölkt, zu Zusmarshausen 11 Grad, dazu Waltenhofen 6 Grad. Über Augsburg, Nordschwaben und dem Allgäu hält sich am späten Abend noch dichte Bewölkung, in der Nacht lockert es aber auf, die Temperaturen sinken auf etwa 2 bis 7 Grad und stellenweise bildet sich Nebel. Morgen startet bei uns freundlich, später gibt es viel Sonne und am Nachmittag liegen die Werte zwischen 17 und 19 Grad. Am Mittwoch ziehen zeitweise dichtere Wolken und örtlich Schauer durch, danach wird es im weiteren Wochenverlauf schon wieder freundlicher und etwas wärmer.
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1: Bei uns immer die wichtigsten Verkehrsmeldungen. Zuerst auf der B17 Augsburg Richtung Landsberg staut es sich zwischen der A8 B2 Augsburg West in Gersthofen und Gersthofen Süd bzw. Postzentren in Augsburg auf 2 Kilometern. Ihr habt hier einen Zeitverlust von bis zu 9 Minuten. Auf der A96 München Richtung Lindau gibt es zwischen Kohlbergtunnel und Erkheim einen Stau von 2 Kilometern Länge. Der Zeitverlust beträgt bis zu 10 Minuten. Geschwindigkeitsmessungen wurden uns aktuell keine gemeldet. Gute Fahrt, dank KI und unserer Community.
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1: Die aktuellen Wetterwerte. Augsburg, Oberhausen 10 Grad und bedeckt, Klosterlechfeld 9 Grad, Lauben 6 Grad. In der Nacht bleibt es über Augsburg, Nordschwaben und dem Allgäu meist trocken, mit Wolken und ein paar Auflockerungen. Örtlich kann es in Nordschwaben neblig werden. Am Dienstag zeigt sich das Wetter freundlich bis heiter, mit Höchstwerten zwischen 17 und 19 Grad. In der kommenden Nacht ziehen erste Schauer auf und morgen gibt es dichte Wolken, etwas Regen und einzelne Gewitter. Am Donnerstag kommt wieder die Sonne zurück, zum Freitag hin wird es mit 23 bis 25 Grad fast schon frühsommerlich.
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1: Bei uns immer die wichtigsten Verkehrsmeldungen. Zuerst auf der B17 Augsburg Richtung Landsberg staut es sich zwischen der A8 B2 Augsburg West in Gersthofen und Gersthofen Süd bzw. Postzentren in Augsburg auf 2 Kilometern. Ihr habt hier einen Zeitverlust von bis zu 9 Minuten. Auf der A96 München Richtung Lindau gibt es zwischen Kohlbergtunnel und Erkheim einen Stau von 2 Kilometern Länge. Der Zeitverlust beträgt bis zu 10 Minuten. Geschwindigkeitsmessungen wurden uns aktuell keine gemeldet. Gute Fahrt, dank KI und unserer Community.
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0: ist 1 Uhr. 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
1: Im Moment in Augsburg 10 Grad und stark bewölkt. Totenweiß ebenfalls 10 Grad, dazu Füssen 4 Grad und Schneefall. In der Nacht bleibt es zwischen Donau und den Alpen meist bedeckt. Bis zum Morgen lockert es auf und es wird frisch mit etwa 3 bis 8 Grad. Tagsüber zeigt sich vielerorts die Sonne, nur vereinzelt halten sich anfangs noch dichtere Wolken oder Nebel, besonders in den Tallagen vom Allgäu. Morgen beginnt freundlich, am Nachmittag ziehen stellenweise Schauer durch. Am Donnerstag wird es wieder deutlich freundlicher und im weiteren Wochenverlauf steigen die Temperaturen auf rund 23 bis 25 Grad.
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1: Bei uns immer die wichtigsten Verkehrsmeldungen zuerst. Auf der A8 Stuttgart Richtung München sind die Wartungsarbeiten zwischen Augsburg-Ost und Friedberg beendet. Auf der B17 Augsburg Richtung Landsberg staut es sich zwischen der A8, B2, Augsburg-West in Gersthofen und Gersthofen-Süd bzw. Postzentren in Augsburg auf 2 Kilometern. Der Zeitverlust beträgt bis zu 9 Minuten. Auf der A96 München Richtung Lindau gibt es zwischen Kohlbergtunnel und Erkheim einen Stau von 2 Kilometern Länge. Hier müsst ihr mit bis zu 10 Minuten Zeitverlust rechnen. Im Moment gibt es keine Geschwindigkeitskontrollen. Kommt's gut an, dank KI und unserer Community.
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1: Derzeit in Wenningen klar bei 6 Grad. Augsburg, Spickelherrenbach 10 Grad. Adelsried ebenfalls 10 Grad. In der Nacht bleibt es über Augsburg, Nordschwaben und dem Allgäu meist trocken und teils noch wolkig. Am frühen Morgen lockert es auf. Tagsüber gibt es einen freundlichen Mix aus Sonne und Wolken bei Temperaturen von 3 bis 7 Grad am Morgen und 17 bis 19 Grad am Nachmittag. In der kommenden Nacht ziehen erste Schauer auf. Morgen viele Wolken und etwas Regen bei 15 bis 17 Grad. Am Donnerstag dann wieder freundlicher und zum Freitag hin sonnig und wärmer.
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1: Bei uns immer die wichtigsten Verkehrsmeldungen zuerst. Auf der A8 Stuttgart Richtung München zwischen Augsburg Ost und Friedberg sind die Wartungsarbeiten beendet. Auf der B17 Augsburg Richtung Landsberg zwischen Augsburg West in Gersthofen und Gersthofen Süd bzw. Postzentren in Augsburg staut es sich auf 2 Kilometern. Ihr verliert bis zu 9 Minuten. Auf der A96 München Richtung Lindau zwischen Kohlbergtunnel und Erkheim gibt es ebenfalls einen Stau auf 2 Kilometern mit einem Zeitverlust von bis zu 10 Minuten. Aktuell sind keine Radarfallen aufgebaut. Gute Fahrt, dank KI und unserer Community.
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1: Derzeit in Augsburg bedeckter Himmel bei 9 Grad, Eichach 9 Grad, im Endstadt 4 Grad und stark bewölkt. In der Nacht ist es über Augsburg, Nordschwaben und dem Allgäu oft noch wolkig. Bis zum Morgen lockert es auf bei frischen 3 bis 8 Grad. Tagsüber bleibt das Wetter freundlich, morgen ziehen zeitweise dichtere Wolken durch und am Nachmittag sind einzelne Schauer möglich. Insgesamt bleibt es mild. Am Donnerstag zeigt sich die Sonne wieder öfter und der freundliche Trend hält auch im weiteren Wochenverlauf an.
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1: Bei uns immer die wichtigsten Verkehrsmeldungen. Zuerst auf der A8 Stuttgart Richtung München sind die Wartungsarbeiten zwischen Augsburg-Ost und Friedberg beendet. Auf der B17 Augsburg Richtung Landsberg staut es sich zwischen Augsburg-West in Gersthofen und Gersthofen-Süd-Postzentren in Augsburg auf 2 Kilometer. Ihr verliert dort bis zu 9 Minuten. Auf der A96 München Richtung Lindau gibt es zwischen Kohlbergtunnel und Erkheim einen Stau auf 2 Kilometern. Der Zeitverlust beträgt bis zu 10 Minuten. Meldungen über Blitzer oder Abstandsmessungen liegen uns derzeit nicht vor. Jetzt noch genauer informiert mit KI-Unterstützung.
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